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1: Im Studio Silas Quiring. Die Bundesregierung soll künftig wieder besser zusammenarbeiten. Dafür hat sich Vizekanzler Lars Klingbeil ausgesprochen. Dabei räumte er ein, die letzten Wochen waren nicht gut. Mehr von Finn Riebesel-Freundlieb.
2: Zuletzt habe er das Gegeneinander das Bild der Koalition geprägt, sagte Klingbeil auf seiner Auslandsreise in Kanada. Man müsse jetzt gemeinsam in einen anderen Modus schalten, um die großen Dinge im Land wieder hinzubekommen. Auch CSU-Chef Söder forderte in der Welt am Sonntag weniger Zerreden und mehr Ergebnisse. Vor allem die geplanten Reformen sorgten zuletzt immer wieder für Streit. Auch die schwache Wirtschaft und die schlechten Umfragewerte trüben die Stimmung.
1: Kreml-Chef Putin geht offenbar davon aus, dass sich der Krieg mit der Ukraine dem Ende neigt. Bevor er sich mit dem ukrainischen Präsidenten Selenskyj trifft, brauche es aber eine belastbare Friedensvereinbarung, so Putin. Unterdessen meldeten beide Seiten schon am ersten Tag der dreitägigen Feuerpause Dutzende Angriffe. Der Mordparagraf soll um Femizide erweitert werden. Das hat Bundesjustizministerin Hubich in der Bild am Sonntag angekündigt. Wer eine Frau tötet, nur weil sie eine Frau ist, soll in Zukunft einfacher als Mörder verurteilt werden, so Hubich. Philipp Nitzig berichtet.
3: Aktuell würden Femizide noch viel zu häufig unter Totschlag fallen und auf Totschlag sind die Strafen geringer. Nur bei Mord kann ein Richter eine lebenslange Haftstrafe in Deutschland anordnen. Bei Totschlag gehe dagegen nur eine begrenzte Strafe. Mit der Klarstellung im Gesetz soll nun auch eine Tötung wegen geschlechtsspezifischen Motiven als Mord bewertet werden dürfen.
1: In der Fußball-Bundesliga hat sich Leipzig einen Platz in der Champions League gesichert. Köln und Bremen feiern den Klassenerhalt. Finn Riebesel-Freundlieb fasst zusammen.
2: Leipzig holte gegen St. Pauli einen 2:1 Heimsieg. St. Pauli steht damit weiter auf einem direkten Abstiegsplatz. Nur weil Wolfsburg mit 0:1 gegen die Bayern verloren hat, können die Hamburger noch hoffen. Wolfsburg steht nämlich punktgleich auf Relegationsrang 16. Und nächste Woche kommt es am letzten Spieltag zum direkten Duell St. Pauli gegen Wolfsburg. Stuttgart erobert nach einem 3:1 gegen Leverkusen Platz 4. Bremen feiert trotz 0:1 Niederlage in Hoffenheim den Klassenerhalt. Außerdem Augsburg-Gladbach 3:1.
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1: Wolkig ist es gerade vor allem im Norden, sonst eher klar oder nur ein paar Wolken, die unterwegs sind. Meistens bleibt es trocken, dazu liegen die Temperaturen aktuell zwischen 11 und 2 Grad. Heute kommen später von Südwesten her mehr Wolken reingezogen, insgesamt bleibt es aber meist trocken. Die Höchstwerte liegen bei 21 bis 26 Grad.

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1: Im Studio Silas Quiring. Die Bundesregierung soll künftig wieder besser zusammenarbeiten. Dafür hat sich Vizekanzler Lars Klingbeil ausgesprochen. Dabei räumte er ein, die letzten Wochen waren nicht gut. Mehr von Finn Riebesel-Freundlieb.
2: Zuletzt habe er das Gegeneinander das Bild der Koalition geprägt, sagte Klingbeil auf seiner Auslandsreise in Kanada. Man müsse jetzt gemeinsam in einen anderen Modus schalten, um die großen Dinge im Land wieder hinzubekommen. Auch CSU-Chef Söder forderte in der Welt am Sonntag weniger Zerreden und mehr Ergebnisse. Vor allem die geplanten Reformen sorgten zuletzt immer wieder für Streit. Auch die schwache Wirtschaft und die schlechten Umfragewerte trüben die Stimmung.
1: Auf Teneriffa wird am Morgen das Kreuzfahrtschiff erwartet, auf dem 3 Menschen durch einen Hantavirus-Ausbruch gestorben sind. Die Passagiere sollen mit Spezialfahrzeugen zum Flughafen und von dort in ihre Heimatländer kommen. Das Risiko für die Allgemeinheit bleibt gering, betont die Weltgesundheitsorganisation. Kreml-Chef Putin geht offenbar davon aus, dass sich der Krieg mit der Ukraine dem Ende neigt. Das sagte er vor Journalisten. Bevor er sich mit dem ukrainischen Präsidenten Selenskyj trifft, brauche es aber eine belastbare Friedensvereinbarung. Die aktuelle 3-tägige Feuerpause scheint unterdessen nicht wirklich zu halten, Nanju Kuhlmann.
3: Der ukrainische Generalstab meldet über 50 russische Angriffe. Laut dem Kreml haben ukrainische Kräfte russische Stellungen mit Drohnen und Artillerie beschossen. Währenddessen wurde in Moskau mit der traditionellen Militärparade an den Sieg über Nazi-Deutschland im Zweiten Weltkrieg erinnert. Wenn auch nicht so pompös wie sonst. Zum ersten Mal seit fast 20 Jahren rollten keine Panzer oder anderes schweres Kriegsgerät über den Roten Platz.
1: In der Fußball-Bundesliga hat sich Leipzig einen Platz in der Champions League gesichert. Köln und Bremen feiern den Klassenerhalt. Die Ergebnisse im Überblick. Leipzig, St. Pauli 2:1, Hoffenheim, Bremen 1:0, Stuttgart, Leverkusen 3:1, Augsburg, Gladbach 3:1 und Wolfsburg, Bayern 0:1.
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1: Wolkig ist es gerade vor allem im Norden, sonst eher klar oder nur ein paar Wolken, die unterwegs sind. Meistens bleibt es trocken, dazu liegen die Temperaturen aktuell zwischen 11 und 2 Grad. Heute kommen später von Südwesten her mehr Wolken reingezogen, insgesamt bleibt es aber meist trocken. Die Höchstwerte liegen bei 21 bis 26 Grad.
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1: Im Studio Silas Quiring, schönen guten Morgen. Nach dem tödlichen Hantavirus-Ausbruch kommt das betroffene Kreuzfahrtschiff heute auf Teneriffa an. Die Passagiere sollen an Land mit speziell ausgerüsteten Fahrzeugen zum Flughafen gebracht werden. Unter anderem Deutschland und Frankreich haben für ihre Staatsbürger eigene Evakuierungsflieger organisiert. Die Weltgesundheitsorganisation betonte erneut, für die Allgemeinheit ist das Risiko nach wie vor gering. 3 Passagiere starben auf dem Kreuzer, darunter auch eine Frau aus Deutschland. Wer eine Frau tötet, nur weil sie eine Frau ist, soll in Zukunft einfacher als Mörder verurteilt werden. Justizministerin Hubig will den Mordparagrafen entsprechend anpassen. Das hat sie in der Bild am Sonntag angekündigt. Philipp Nützig berichtet.
2: Aktuell würden Femizide noch viel zu häufig unter Totschlag fallen und auf Totschlag sind die Strafen geringer. Nur bei Mord kann ein Richter eine lebenslange Haftstrafe in Deutschland anordnen. Bei Totschlag gehe dagegen nur eine begrenzte Strafe. Mit der Klarstellung im Gesetz soll nun auch eine Tötung wegen geschlechtsspezifischen Motiven als Mord bewertet werden dürfen.
1: Der Ukraine-Krieg neigt sich dem Ende zu. Davon geht zumindest Russlands Machthaber Wladimir Putin aus. Das sagte er jetzt auf Nachfrage eines Journalisten. Zu einem Treffen mit dem ukrainischen Präsidenten Selenskyj sei er bereit, aber erst, wenn eine belastbare Friedensvereinbarung erzielt wurde. Seit Freitagnacht gilt zwischen den beiden Ländern eine 3-tägige Waffenruhe, vermittelt von US-Präsident Trump. Sowohl Russland als auch die Ukraine meldeten aber schon am ersten Tag Dutzende neuer Angriffe. Köln und Bremen spielen auch nächste Saison in der Fußball-Bundesliga. Beide Teams haben sich einen Spieltag vor Schluss gerettet. Die Samstagsergebnisse im Überblick. Leipzig-St. Pauli 2:1, Hoffenheim-Bremen 1:0, Stuttgart-Leverkusen 3:1, Augsburg-Gladbach 3:1 und Wolfsburg-Bayern 0:1.
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1: Wolkig ist es gerade vor allem im Norden, sonst eher klar oder nur ein paar Wolken, die unterwegs sind. Meistens bleibt es trocken, dazu liegen die Temperaturen aktuell zwischen 11 und 2 Grad. Heute kommen später von Südwesten her mehr Wolken reingezogen, insgesamt bleibt es aber meist trocken. Die Höchstwerte liegen bei 21 bis 26 Grad.
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1: Im Studio Silas Quiring, schönen guten Morgen. Auf Teneriffa wird am Morgen das Kreuzfahrtschiff erwartet, auf dem 3 Menschen durch einen Hunter-Virus-Ausbruch gestorben sind. Die Passagiere sollen mit Spezialfahrzeugen zum Flughafen gebracht und von dort in ihre Heimatländer ausgeflogen werden. Der Chef der Weltgesundheitsorganisation Tedros beaufsichtigt die Evakuierung vor Ort. Er betonte aber vorab erneut, dass das Risiko für die Öffentlichkeit weiter gering ist. Dies sei kein zweites Corona. Wer eine Frau tötet, weil sie eine Frau ist, soll künftig leichter als Mörder verurteilt werden. Bundesjustizministerin Stefanie Hubig will dafür das Strafrecht klarer fassen. Viel zu oft würden Femizide noch als Totschlag gewertet, sagt sie in der Bild am Sonntag. Etwa wenn argumentiert wird, dass Täter wegen Eifersucht in Rage gerieten und damit vermindert schuldfähig seien. Die Änderung soll mehr Klarheit für die Erfüllung des Mordmerkmals geben und damit auch lebenslange Haftstrafen ermöglichen. Vizekanzler Lars Klingbeil hat sich für eine bessere Zusammenarbeit innerhalb der Regierung ausgesprochen. Die letzten Wochen seien nicht gut gewesen. Das Gegeneinander habe das Bild der Koalition geprägt, sagte Klingbeil auf seiner Auslandsreise in Kanada. Man müsse jetzt gemeinsam in einen anderen Modus schalten, um die großen Dinge im Land wieder hinzubekommen. Streitpunkt waren zuletzt die geplanten Reformen. Auch die schwache Wirtschaft und die schlechten Umfragewerte trüben die Stimmung. Der Ukraine-Krieg neigt sich dem Ende zu. Davon geht zumindest Russlands Machthaber Wladimir Putin aus. Das sagte er jetzt auf Nachfrage eines Journalisten. Zu einem Treffen mit dem ukrainischen Präsidenten Selenskyj sei er bereit, aber erst wenn eine belastbare Friedensvereinbarung erzielt wurde. In der Fußball-Bundesliga hat sich Leipzig einen Platz in der Champions League gesichert. Köln und Bremen feiern den Klassenerhalt. Finn Riebesel-Freund lebt fast zusammen.
2: Leipzig holte gegen St. Pauli einen 2:1 Heimsieg. St. Pauli steht damit weiter auf einem direkten Abstiegsplatz. Nur weil Wolfsburg mit 0:1 gegen die Bayern verloren hat, können die Hamburger noch hoffen. Wolfsburg steht nämlich punktgleich auf Relegationsrang 16 und nächste Woche kommt es am letzten Spieltag zum direkten Duell St. Pauli gegen Wolfsburg. Stuttgart erobert nach einem 3:1 gegen Leverkusen Platz 4. Bremen feiert trotz 0:1 Niederlage in Hoffenheim den Klassenerhalt. Außerdem Augsburg-Gladbach 3:1.
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1: Wolkig ist es gerade vor allem im Norden, sonst eher klar oder nur ein paar Wolken, die unterwegs sind. Meistens bleibt es trocken, dazu liegen die Temperaturen aktuell zwischen 11 und 2 Grad. Heute kommen später von Südwesten her mehr Wolken reingezogen, insgesamt bleibt es aber meist trocken. Die Höchstwerte liegen bei 21 bis 26 Grad.

0: Tja, und da ist er natürlich, der Wachermacher zum Sonntagmorgen und natürlich ein spezieller Tag. Wir haben Muttertag und da begrüße ich natürlich auch alle Mütter hier auf dem Stream.
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0: Ich hoffe, euch kann ich wach küssen, wach machen zum Sonntagmorgen. Ja, letzte Woche habe ich natürlich sehr, sehr viel Kurven genascht. Wer das nicht weiß, was es ist, wir waren mit dem Motorrad in der Oberlausitz und haben wirklich bis hinter zum Jeschken jede Kurve mitgenommen. Es war wunderschön. Am Sonntagabend, wo ich nach Hause gekommen bin, musste ich mich erst unterwegs nochmal anhalten. Und ich war so platt, das kann man gar nicht glauben. 3 Tage Motorrad fahren, das ist schon der Hammer. Aber soweit sind wir noch nicht jetzt. Ja, jetzt erstmal um 8 Uhr und gleich 4 Minuten geht's los. Natürlich mit Werbung und dann geht's rein in den Sonntagmorgen mit guter Laune und natürlich mit R.E.M. Und dann gibt's Musik natürlich für unsere Mütter. Guten Morgen.
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Musik natürlich aus dem Hause R.E.M. und das zum Sonntagmorgen. Gute Laune! Das ist natürlich hier zum Muttertag. In euren Lieblingssender.

0: Tja, ausgespielt natürlich bis zur letzten Sekunde. Dann natürlich hier heute zum Muttertag um 8 Uhr und 12 Minuten. Wenn wir natürlich auf unsere Muttis immer hören, müsste ich eigentlich den Song spielen. Hör auf die Mutti, oder? Aber wir wünschen natürlich erstmal allen Müttern alles, alles Gute zum heutigen Muttertag. Natürlich auch hier im Radio.
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0: Das ist er, der Muttertagssong für diese Stunde.

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1: Das war der Muttertagssong für diese Stunde. Wer natürlich seine Mutti mal grüßen möchte, kann es natürlich gern tun. Schreibt mir eine E-Mail an den wachermacher@web.de und ihr seid heute noch in der Stunde oder in dieser Sendung mit dabei. Bei uns geht es erstmal weiter mit den Bee Gees. Tja, wie ist das Wetter bei euch? Bei mir ist es bewölkt. Bei einigen soll es ja regnen. Aber dazu kommen wir später. Jetzt gibt es erstmal schöne Musik von den Bee Gees.

das Nightfieber natürlich von unseren Bee Gees. Ja, die waren ja dreimal erfolgreich. Mit ihren Songs, genauso wie die nächste Band natürlich, die kommen aus Schweden, waren natürlich auch sehr, sehr erfolgreich. Und bevor wir uns dann über eine Feuerwehrübung unterhalten, gibt's noch ein bisschen Musik. Natürlich hier zum

0: Ja, bevor wir natürlich zum Feuermelder kommen, und der ist natürlich auch wichtig, ganz wichtig, man sollte da auch nicht dran rumspielen, gab es natürlich schon die erste Nachricht hier bei mir ins Studio. Lieben, lieben Dank, lieber Frank aus dem Odenwald, schreibt er mir. Ich möchte gerne meine Mutti grüßen. Sie wird in diesen Jahren 90 und sie ist noch total fit. Ich hoffe, liebe Mutti, du hast es gehört. Die liebe Brigitte ist das übrigens. Ich hoffe, du hast es jetzt gehört und bedankt sich dann bei deinem Sohn mit einem tollen Kaffee oder vielleicht einem kleinen, einer kleinen Überraschung. Mehr sage ich jetzt nicht. Ich will jetzt nicht zu ausfällig werden. Nein, aber wie gesagt, Feuermelder, hatte ich es ja ganz schön angesprochen, sind natürlich in unseren Räumen jetzt mittlerweile schon Pflicht. Es ist Vorschrift, man sollte zwar den Feuerwehrmelder nicht über die Küche hängen, dann geht er alle zwei Minuten an, aber ich habe auch so einen Feuerwehrbeauftragten hier im Haus, also unser Feuermelder, weil unter mir, muss ich ja sagen, ist in der Bäckerei, da geht ab und zu unser Feuermelder im Hausflur an, wenn das da zu scharf gebraten wird oder gesagt, werden Pfannkuchen hergerichtet, es werden Gebäcks hergerichtet, tja, und da haut der Feuermelder manchmal durch, aber man sollte ihn natürlich auch nicht manipulieren.
1: Hallo Leute, mein Name ist Bruce Willis und ich habe den härtesten Job der Welt, nämlich Ehren.
2: Morgen, Bruce.
3: Ja, Mann. Gottverdammter Morgen, Hans-Jürgen.
2: Bruce, was machst du da auf der Leiter? Du fummelst nicht am Feuermelder rum, oder?
3: Doch. Wusstest du, dass 80% aller Feuermelder viel zu spät losgehen? Ich habe ihn ein bisschen empfindlicher gemacht, damit er uns auch rechtzeitig warnen kann.
2: Ach so, gute Idee.
3: So, fertig. Ich mach mal ein Streichholz an. Ah, klappt.
2: Ist das nicht ein bisschen übertrieben?
3: Nein, Mann, Sicherheit ist nie übertrieben. Ich kümmere mich jetzt mal um die Feuermelder auf dem Flur.
2: Ich weiß nicht, Bruce. Auf dem Gang wird doch ab und zu auch geraucht.
3: Prima. Der hier funktioniert sogar beim Wort Rauch.
4: Ruhe hier auf dem Gang, sonst gibt es Ärger, Willis.
3: Alles klar, Herr Dr. Schneider. Oh Mann, ist der heute empfindlich.
2: Ist doch verständlich, wir sind gerade mit der Steuerprüfung in der heißen Phase. Oh Mist.
4: Willis, Sie sind gefeuert!
3: Das hatte ich Herrn Dr. Schneider vorher sagen sollen. Klar, dass beim Wort Feuer die Sprinkleranlage dazukommt.
0: Da können wir nur sagen, zum Sonntagmorgen, uns geht's gut, oder? Es geht mir gut. Euch auch, euren Müttern auch, dann liebe Grüße nochmal dahin.

Tja, Westernhagen, uns geht's gut natürlich hier zum Mutti-Tag und natürlich gleich um 8 Uhr und 28 Minuten natürlich hier in euren Lieblingssendern. Hier ist er nochmal, der Wachmacher, hier ist der Andreas und das natürlich bis um 10 bin ich für euch hier auf dem Stream. Wie gesagt, wer Musikwünsche hat, wer Mutti grüßen möchte, schickt mir eine E-Mail an den wachmacher@web.de.

0: Sicher, unser Udo natürlich. Und er macht sein Ding.
1: Das ist
0: genauso wie hier im Radio. Grüßen wir natürlich erstmal alle Hörer nochmal. Ganz speziell natürlich unsere Lieblingshörer, die jede Woche sich Zeit nehmen, um hier dabei zu sein. Liebe Grüße natürlich nach Pirna, liebe Grüße nach Plauen, liebe Grüße an den Sascha, der schon wieder auf Arbeit ist. Ja, ja, das ist auch so ein kleiner verrückter Mann. Der muss auch immer ran. Er muss seine Pferdchen füttern. Und da hat es schon wieder gescheppert im WhatsApp, aber sagt, nein, nicht im WhatsApp, in der E-Mail. Und er schickt mir die Kathi aus Schmiedefeld am Rennsteig. Liebe, liebe Grüße an den Wachermacher. Und ja, lieber Andreas, grüß meine Mutti, obwohl sie leider nicht mehr unter uns ist. Ja, das geht's auch viel, das geht auch mir so. Viele sind leider nicht mehr unter uns, aber trotzdem bleibt ihr in Erinnerung.

Tja, was für ein Werk. Alpha Will und Sound Like a Melody. Und das natürlich in der Long Version. Jetzt gibt's Werbung. Und dann bin ich gleich wieder für euch da. Um 9 Uhr und, ja, ich würde sagen, 40 Minuten.

0: erlaubt. So ist es. Ich habe es mir auch erlaubt, mal die Akustikversion von dem Prinzen zu spielen. Es ist alles nur geklaut. Ja, so viel ist es auch manchmal auch beim Autofahren. Es wird viele Sachen geklaut von irgendwelchen anderen Herstellern. Genauso geht es auch um das Thema autonomes Fahren. Ja, das ist schon der Wahnsinn, was da so alles auf dem Markt mittlerweile ist. Ich muss sagen, ich war jetzt mal richtig geschockt. Ich habe da mal so einem Ford, ja, ich nenne jetzt mal nicht die Marke, aber es war ein Ford. Und da bin ich auch mal autonom gefahren. Also ich habe wirklich mal die Kontrolle abgegeben. Das ist so ein doofes Gefühl, wenn man das Lenkrad loslässt und das Auto fährt alleine, es bremst alleine, es gibt Gas alleine. Es ist schon ein Wahnsinnsgefühl, wenn man wirklich mal sagt, lass es doch mal machen, mal sehen, was passiert. Es wäre ja nicht mein Auto, es wäre ja nur ausgeborgt. Hey, ja, das war so rum. Mein Fahrzeug war in der Werkstatt. Ich habe es mir ausgeliehen und gesagt, die haben es mir umsonst gegeben, weil sie einen Fehler gemacht haben bei der letzten Reparatur. Und da durfte ich mal so ein autonomes Fahrzeug fahren. Aber darum will ich hier nicht hinaus. Nein, ich will auch nicht länger quatschen. Ich will einfach mit euch noch einen kleinen Bericht anhören. Und der kommt natürlich vom autonomen Fahren.
1: Autonomes Fahren soll den Nahverkehr in Deutschland einfacher und flexibler machen. Busse könnten genau dann fahren, wenn sie gebraucht werden und uns gezielt von A nach B bringen, sagt Thomas Dreves von DB Regio Straße.
2: Mit autonomem Fahren wird sich unser öffentlicher Nahverkehr stark verändern. Kurze Zustiegszeiten, kurze Laufwege, kurze Fahrzeiten. Und das wird dann vergleichbar mit dem privaten Auto. Das heißt, wir kriegen eine echte Wahlfreiheit. Und das Beste ist, ich spare 170 Euro im Monat, wenn ich vom Auto komplett umsteige.
1: Vor allem für den ländlichen Raum sind autonome Busse eine echte Chance für eine bessere Mobilität.
2: Autonomes Fahren senkt deutlich die betrieblichen Kosten. Und gleichzeitig dienen diese kleinen, flexiblen Fahrzeuge als Zubringer zu den großen Gefäßen und lasten diese besser aus. Beides zusammen ist dann ein enormes Effizienzpotenzial in diesem integrierten Mobilitätssystem.
1: Erste Beispiele gibt es schon. In einigen Regionen fahren solche Fahrzeuge bereits testweise im Alltag. Dort wird ausprobiert, wie gut das System funktioniert und was noch verbessert werden muss.
2: In Testverkehren wie Kira in Darmstadt und Kreuz-Offenbach zum Beispiel, da sind aber noch Erprobungsverkehre mit Sicherheitsfahrer. Komplett fahrerlos können wir heute schon fahren, da sind wir gesetzlich tatsächlich Vorreiter. Was fehlt, sind die autonomen Serienfahrzeuge. Da ist die Industrie in der Pflicht.
0: Tja, wir haben es 9:44 Minuten. Also überleg dich das nochmal mit dem autonomen Fahren. Wir gehen in den Endspurt rein.

Die Musik vom Dieter und vom Thomas. Wie gesagt, eine Sendung ohne Modern Talking geht nicht. Macht immer gute Laune. Die zwei Jungs aus den 80ern. Tja, und manchmal muss man auch sagen, um 9 Uhr und 51 Minuten. Im Zweifel für den Angeklagten, aber ich sag, im Zweifel für die Liebe. Hier ist Musik aus Dresden.

0: Tja, da war der Finger wieder zu schnell. Aber es ist auch so, die Zeit, die rennt. Ganz 9 Uhr und gleich 55 Minuten. Und hier ist Musik aus der Oberlausitz.
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0: Die Niki sagt es. Niki Schubert, die Zeit ist begrenzt.

Das habt ihr natürlich gemacht. Die letzten zwei Stunden habt ihr euch wirklich Zeit genommen für mich. Natürlich für den Wachermacher mit Ern Andreas. Und das natürlich hier zum Muttertag am 10. Mai. Ich sag nochmal Dankeschön natürlich an alle, die mir geschrieben haben und ihre Grüße an ihre Muttis gerichtet haben. Lasst es euch gut gehen. Kommt gut durch den Sonntag. Wir hören uns natürlich kommende Woche pünktlich wieder. Nach dem Männertag. Ich hoffe, die Männer haben dann keinen schweren Kopf mehr. Wir hören uns am 17. Mai wieder. Für heute sage ich schon mal Dankeschön fürs Lauschen, fürs Dabeisein. Einen Song habe ich noch und den möchte ich wirklich nicht kaputt machen, nein. Musik aus dem Hause von Electric Light Orchestra kommt gleich noch. Das genau in 40 Sekunden.

Die Zeit könnt ihr euch natürlich nächsten Sonntag wieder nehmen. Von 8 bis 10 ist der Wachermacher wieder da. Oder ihr schaut mal in eure Sendepläne rein. Vielleicht gibt es danach wunderschöne Sendungen. Bei uns geht es natürlich jetzt auch weiter mit jedem eigenen Programm. Auch bei mir. Ja, eine Sendung fällt halt leider aus. Er ist leider nicht da. Er macht auch mal frei, so wie ich letzte Woche. Aber egal. Nächste Woche ist er dann wieder am Bord. Für heute sage ich Dankeschön. Tschüss und macht's gut.

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So, kurz nach 10 Uhr, Sonntag, 10.05. Ich guck nicht nach draußen, trübes Wetter hier bei uns in Mecklenburg-Vorpommern im Moment. Aber bei 15 Grad, ja, das lässt schon mal gut an sich. Die Sonne ist ja schon mal da am Mikrofon. Aus dem Sendezentrum Hansestadt Stralsund, oben rechts auf der Landkarte Mecklenburg-Vorpommern, Vorpommern-Rügen. Guten Morgen oder wie wir sagen, egal zu welcher Tages- oder Nachtzeit, moin! Hier auf 180 Grad FM. Und die anderen angeschlossenen Radioanstalten. Das wäre in Müritz Radio zum Beispiel. Radio Radeberg, Mecklenburg-Vorpommern. Victoria Justice Radio an der Grenze zu Frankreich. Und alle weiteren Zaungäste, egal wie, wann, wo, mit wem und auch, ja, weswegen, warum, ne? Oh. So, und die, die mich persönlich gegrüßt haben, die grüße ich natürlich auch mit Namen. Der Stefan in Bad Oldesloe. Auch in der Nähe der Ostsee, also westlicherseits. Dann der Andreas aus Ingolstadt, ganz weit im Süden hier. Von mir aus gesehen, fast Äquator. Bei ihm scheint die Sonne auch draußen. Auch ich denke mal, wenn wir hier so weitersenden, bis jetzt, so wie es jetzt ist, gibt es ja auch bald den Sonnenschein draußen, aber... Ansonsten grüße ich mal alle Leute ganz pauschal in alle Richtungen, auf alle 7 Kontinente. Südamerika, Nordamerika, Afrika, Europa, Asien, Australien, Antarktis. Die Sabine in Grimmen, da soll sie mir noch nicht stimmen. Der Ulf in Stralsund, soweit erstmal diejenigen, die mich gegrüßt haben und alles andere, wie gesagt, pauschal. Herzlich willkommen hier zum frühen Spätschoppen und das bis 13 Uhr. Der schweigsamste Moderator des Nordens hier am Mikroskop. Heute ist Muttertag, das haben einige schon gemerkt. Und jeder hat eine Mutter. Es ist biologisch so eingerichtet. Ja, Timbuktu grüße ich natürlich auch, Stefan. Oder Kambodscha oder wie ich immer sagte, Machu Picchu in Südamerika. Und den André Dahlke grüße ich natürlich auch von Radio Radeberg, MV. So, dort werden jetzt auch die Hörerzahlen angezeigt. So, Muttertag, das heißt, jeder hat eine Mutter und die meisten haben ein sehr gutes Verhältnis zur Mutter gehabt, beziehungsweise haben sie noch. Ich habe das Glück, noch eine lebende Mutter zu haben, ach, auch wenn ich sie vor allen Dingen als Kind oder Jugendlicher oft enttäuscht habe. Sie hat mir immer geholfen, manchmal auch finanziell. Und wir haben so, weil ich ja sonntags immer sende, sind wir immer am Samstag zum Mittagessen zusammen mit dem Lebensgefährten. Der Papa ist leider nicht mehr da. Aber zum Glück, und ich möchte auch, dass es immer so lange, wie es geht, weitergeht mit dieser Tradition. Dankeschön für die SFS-Wünsche. Der Mike Wolf ist auch da. Dankeschön, moin. So, ich habe natürlich auch einige musikalische Statements dazu. Mutti Hilli ist auch dabei. Jetzt werden sie langsam alle wach. Einige klassische Muttertagssongs sind dabei. Ja, auch Mama. Aber auch lustiges Zeugs, wie hier zum Beispiel die Dorfrocker. Damit starte ich. Prost! In Afrikas Muttertag und mein Tass Kaff wartet schon. Viel Spaß und gute Unterhaltung hier.

0: Und nicht nur in Afrika ist Muttertag. Ja, einige... Da haben es.
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0: Wo ich gerade vorhin bei Updates war, ich habe gedacht, jetzt hier die Jingles funktionieren nicht. Diese Startschwierigkeiten, denen ist das noch zu früh. Deswegen habe ich gewartet. Ich habe rechtzeitig geklickt auf diese Taste da. Ja, gestern Abend war auch so eine Phase. Aber gut, okay. Die Technik, die begeistert. Frau Zauberfuchs, die ersten beiden Musikwünsche jetzt hier gleich am Anfang. Und das folgende Liedchen ist ein lustiges Titelchen zum Muttertag. Ein Musikwunsch vom Stefan.
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Eigentlich müsste jeden Tag Muttertag sein. Ich weiß, es gibt einige Situationen, einige, wo das Verhältnis zur Mutter nicht so gut war oder ist. Aber okay, zum größten Teil sollte jeden Tag Mutter sein. Muttertag sein, ne? Aber Vatertag ebenfalls, denn ohne Vater, jeder, die Mutter kriegt ja mal kein Kind, ne? So was bisschen KI, ja, sowas spiele ich auch, obwohl ich es auf ein Minimum reduziere. Ein Musikwunsch. Und gleich den nächsten Musikwunsch hinterher. Bei mir kommt jetzt, sehe ich auch gerade, ich guck nach draußen, bei mir kommt jetzt auch langsam die Sonne raus. Ich grüße jetzt mal nach Ingolstadt zum Andreas. Und hier ist die mit der Stimme, wenn man ein Weinglas auf dem Tisch hat und die fängt an zu singen in ihren höchsten, ja, Stimmlagen. Wenn man das laut macht, ich meine nicht das Glas, sondern den Lautsprecher, dann bing, ist das Glas kaputt. Céline Dion. Aber er hat sich nicht My Heart Will Go On gewünscht, sondern einen Titel, den ich auch wirklich sehr gut finde. Ich finde schon rhythmisch. 2002, I'm Alive. Céline Dion. Grüße in den tiefsten Süden nach Ingolstadt.

0: Ein schönes Liedchen, ja. Celine Dion, gewünscht vom Andreas aus Ingolstadt. Ja, Stefan schreibt ab und zu mal so lustiges Zeugs. Einiges kann man nicht vorlesen hier, die Mutter von meinem Freund und so weiter. Ne, alles gut so. Also, bevor ich zur ersten Mamachi-Klassiker-Runde komme, hier und noch einiges, was am Sonntag immer so mal der Fall ist, Neuvorstellungen.
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0: Und zwar nicht nur der erste, sondern der zweite hier. Das ist, nee, Julian Sommer. Bisschen verfrüht, noch haben wir Frühling. Endlich normale Leute. Und das ist Kristall, der ist auch dabei, der Komiker. Und ja, endlich normale Leute, endlich mal wieder vernünftiges Radio.
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0: ganz neu. Er war noch gar nicht zu Ende. Entschuldigung, Julian Sommer, mach mal Ferien. Gleich gibt's nämlich Sommerferien hier mit Chris Dirk. Neuvorstellung. Chris Dirk, 84-jährig. Für viele ist das eine unbekannte Sängerin, vor allen Dingen im Westen. Chris Dirk war eine oder ist eine sehr, sehr bekannte Schlagersängerin, die 1965 eine Hitsingle hatte mit Häng den Mond in die Bäume. Und ich liebe diese Frau immer noch. Sie war immer so richtig schön frech. Und eines der bekanntesten Auftritte in dem Film Heißer Sommer. Sie hat ein neues Album rausgebracht, daraus hören wir gleich den Titel Sommerferien. Deswegen kam ich auf Sommer und Ferien. Und wer sie aus dem Westen nicht kennt, hier ist einer der großen Hits aus dem Film Heißer Sommer. Was erleben? Chris Dirk 1967 als kleine Erinnerung und so weiter.
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Hier ist 180 Grad FM. 180 ganz neu dabei, Chris Dirk, ganz neu, und sie macht jetzt schon Sommerferien. Guten Morgen heute hier. Ja, auf SWR Radio Radeberg MV, Victoria Justice Radio und Müritz Radio.

0: Ich freue mich, dass sie wieder da ist, Chris Dirk. Ich kenne sie sogar persönlich. Allerdings ist das schon ewig her, wo wir uns mal hier treffen durften. Oder ja, wie war sie mal bei einem Konzert hier in Stralsund. Chris Dirk mit ihrem neuen Album Schenk jedem Tag ein Lachen. Diesen Titelsong hören wir nachher auch nochmal. Und jetzt kommen wir zur ersten Muttertags-Klassikerrunde und Heintje, ja, es würden jetzt andere spielen mit Mama. Heintje ist auch noch dabei, aber der Titel Mama ist eigentlich aus Italien, wurde von vielen nachgesungen. Die am bekanntesten, erfolgreichste Nachsingesache 1968 kam von Heintje, aber ein paar Jahre davor hat es unsere Bärbel Wachholz auch gesungen. Hier ist das Original aus 1965. Bärbel Wachholz.
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Eine der erfolgreichsten Sängerinnen der 50er, 60er Jahre aus der DDR. Dann wurde es 1968, 69 ruhig um sie und dann hatte sie 1984 im Fernsehen der DDR bei Heinz Quermann ein Comeback versucht und hat sie den Titel, den damals Titel nochmal neu interpretiert. Oh, oh, oh, oh, oh. Schlimm, schlimm, schlimm. Paar Wochen, paar Monate später hat man denn ihren Tod verkünden müssen. Heintje habe ich angekündigt, ja, ja, der Mutter aller Lieblinge oder irgendwie sowas, nee, Heintje mit Mamachi, 1968 das Original, das wurde später nochmal neu eingespielt, aber hier haben wir natürlich das Original. Alle Glückwünsche zu allen Müttern auf der ganzen Welt. Ja.

Immer ein Titel mit Gänsehautgarantie, auch der Text. Okay, alle guten Dinge sind drei und dann wenden wir uns wieder Neuvorstellungen zu. Auch ich hatte mich mal an sowas probiert.

0: Also sind so Liederchen, die man nur einmal im Jahr spielt. Hier habe ich den Text ein bisschen abgewandelt. Schenk nicht nur, schenk deiner Mutter, so du die noch hast, nicht nur einen Tag, sondern jeden Tag.
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0: Yes, Sir, I Can Boogie, das Original 1976 und hier haben wir eine sehr, sehr gut gemachte Coverversion aus dem letzten Jahr. So, jetzt haben wir
1: ein Musikwunsch. 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
0: Also Musikwünsche können nach wie vor geäußert werden über Facebook, über meinen Facebook-Account oder über WhatsApp oder SMS geht sogar auch noch, ja, Telegram oder Signal, beziehungsweise auch über E-Mail, aber E-Mail dauert ein bisschen länger, da muss ich extra einen Ordner aufmachen oder ein Fensterchen, nee, ich habe ja schon ein großes Balkonfensterchen auf. Schöne Grüße vom André von Radio Radeberg MV an den Jürgen, der heute arbeiten muss und er hört auch zu, er freut sich über das Electric Light Orchestra. Da habe ich dann rausgesucht, einen Titel von ihrer wirklich gut gemachten Discovery LP von 1979. Schöne Grüße vom André und von allen Radiokollegen.

0: das ELO, das Electric Light Orchestra, Don't Bring Me Down. Gestern hatte ich ja auch eine Sondersendung, eine Zusatzsendung für den Carsten, der ja wieder aus dem Urlaub zurück ist. Maximal, das waren Pinos, lange Riemen gestern von 20 bis 23 Uhr und irgendwann ist ja auch mal die Sendezeit zu Ende und da ist auch einiges übrig geblieben. Zwei Dinge habe ich hier noch in der Playlist, also übertragen. So, 10cc, das sind Interpreten und Gruppen, also Künstler, wo eine Zahl im Namen drin ist. 10cc, 1973.
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0: Rubber Bullets 1973, 10cc.

Das waren 10cc Rubber Bullets. ...1973. So, warum der Schluss fehlt, war da so ein kleines... Ich weiß nicht, wohin. Muss man beim Fundbüro gucken oder mal fragen. Ich muss ja nicht gucken, sondern fragen. Aber heute ist es unnötig, weil da ist geschlossen. Ich grüße mal den Jörg Jeckstedt hier aus Stralsund. Er hat mir geschrieben, moin moin mein Bester und für die lieben Muttis einen schönen Tag. Dankeschön, ich habe das so mit vorgelesen und praktisch dann weitergeleitet. Hi.

Ja, mit dem folgenden Titel verlassen wir die erste Stunde Früh- und Spätschoppen hier auf 180 Grad FM. Mit dabei auch wieder Müritz Radio, Victoria Justice Radio und Radio Radeberg MV. Ich grüße auch mal den Frank Schmitz und den Captain Holly, also Holger Kieselei, die haben sie jetzt auch dazu gestaltet. Zumindest ist der Frank Schmitz, ich weiß nicht, der Holly hat, glaube ich, auch Sendung, aber er grüßt trotzdem. Wir kennen uns auch schon 100 Jahre. Ich hoffe, das hört er jetzt nicht. Aber gut, okay. Was Neues gibt's hier nochmal auf die Nuss und dann gibt es eine kleine Rarität. Oldies, Hits und Raritäten international und in Deutschland quer durch die Jahrzehnte. Mein Sendemotto ist ja bekannt. Ja, da ist sie wieder, die Wuchtbrumme Maite Kelly. Ein Kuss in Paris, ganz neu dabei.

Maite Kelly. Ein Kuss in Paris. Ganz neu dabei. Und ich grüße mal den Fred in Holland. Dankeschön für die Rückgrüße. Er ist mein Käseonkel aus Holland. Ist mir nicht böse. Er weiß, von wem es kommt und wie das gemeint ist. Gestern Abend habe ich ja Künstler mit Zahlen im Namen gespielt, darunter auch 45 RPM. In diesem Fall ist es richtig, weil es eine deutsche Formation ist. Ja, und die hatten einen Titel nachgesungen und dann hatte ich gestern gesagt, da morgen früh oder morgen Vormittag spiele ich das Original von Lee Hazelwood, produziert und Nancy Sinatra 1965 hat dann gesungen. These boats are made for walking. Hier spiele ich nochmal das, es haben einige nicht mitgekriegt, es war schon recht spät, einen Schuhschrank voll mit nichts anzuziehen. Wenn ich das höre, diesen Satz, dann denke ich an meine ehemalige Frau.

Nancy Sinatra, die Tochter vom Frank, produziert vom genialen Lee Hazelwood. Der hat viele, viele Künstler, Künstlerinnen produziert und auch selbst gesungen mit einer super Klassenstimme. Ich hol mal einen Titel von ihm raus. So, es sind ja viele, viele deutsche Titel, die aus dem internationalen Bereich nachgesungen wurden. Manche gut, manche naja und so, aber umgekehrt ging es auch. Bei mir bist du schön, ein Klassiker. Asbach, uralt, aber hier mal Illhammer. Das wurde auch in Amerika auch mal irgendwie von, das weiß gar keiner mehr genau, wer das im Original gesungen hat.

Das war ein alter Klassiker im neuen Gewand. Ich bin in keinem Gewand, hab nur Strümpfe an, ein Schlüpper, Mütze oben drauf, Brille vorne dran, Kopfhörer auf der Nase. Reicht. So, Alfred Bischoff. Ich weiß nicht, ob er zuhört, hat er zwar gesagt, er hat mir ein Album zugeschickt mit 13 Songs. Er ist so eine Art Liedermacher, obwohl Liedermacher ist behaftet immer so irgendwie mit Wolf Biermann ist. Und nee, wirklich ein Musiker, der zeitkritische Lieder produziert hat und fröhliche Lieder sind auch dabei, Lieder zum Nachdenken, Motivationslieder, Lebenslieder. Und ja, hier ist einer davon, Alfred Bischoff, und plötzlich ganz neu.

So, ich halte mal kurz an, noch eine Erklärung dazu, wenn sich das ein bisschen komisch anhört. Das ist ein Sänger aus den südlichen Gefilden. Also für Deutschhörende, für die meisten Deutschhörenden, ist das, was er da singt, auch verständlich. Und hier nochmal von Anfang an und voller Schönheit. Und plötzlich Alfred Bischoff.

0: Alfred Bischoff und plötzlich. In der nächsten Stunde hören wir noch einen weiteren Titel. Und jetzt machen wir mal wieder ein bisschen Muttertagsgedenken mit drei Songs. Zwei auf jeden Fall, die Klassiker geworden sind. Und ein lustiges Liedchen danach. Aber erst einmal Johnny Hill.
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1: 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Johnny Hill, ab und zu auch mal traurig mit seinen Sprechtexten. 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Tommy Steib aus den südlichen Gefilden, aber immer noch Deutschland, hat auch so ein schönes Lied gemacht 2019. A Mutter, die man nicht vergisst.

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Muttertag heute am 10.05. Einen habe ich noch. Chris Howland aus England, Schottland, hatte auch mal so ein Liedchen, wo die Mutter immer dabei war. Ein lustiges Liedchen, 1960, Chris Howland.

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0: Chris Howland. Ach, Mr. Pumpernickel, wie er genannt wurde. Ja, jetzt wieder ein Titel aus meiner Playlist von Künder, also das war am Mittwoch, wo ich Künstler gespielt habe mit Zahlen im Namen und da ist auch noch was übrig geblieben, 50 Cent.
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50 Cent, also 50 Cent versus Madonna, das war der Paolo Monti Mashup. Windows Super Into the Groove. Einige sagen, die Mashups sind verboten, ist nicht richtig. Wenn die von den Künstlern genehmigt worden sind, also autorisiert worden, dann ist das nicht verboten. Genauso wenig wie die KI. Ich kämpfe zwar immer so ein bisschen damit, sowas zu spielen. Es wird auch schon dran gearbeitet, sowas aus den öffentlichen Programmen rauszunehmen. Ab und zu spiele ich mal sowas, wenn sich das gewünscht wird und wenn es sich gut anhört. Aber ich reduziere es auf ein Minimum. Andreas Bart haben wir jetzt. Schützen wir unsere Meere? Und wenn die Texte dann auch noch stimmen. Ja. Und bei mir wird es aber gekennzeichnet, wenn ich sowas spiele, mit der KI am Ende nach der Jahresangabe.

0: Frühen Spätschoppen am Sonntag auf 180 Grad FM und dann Müritz Radio, Victoria Justice Radio, Radio Radeberg MV und die anderen Zaungäste. Und das, wie gesagt, bis 13 Uhr Frühen Spätschoppen und auch Neuvorstellungen. Am Sonntag ist es ja meistens so.
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0: Und der Matthias Reim hat mit seiner Tochter auch ein neues Liedchen aufgenommen. Das ist die Mia Julia. Keine Freunde bleiben. Ganz neu dabei. Also ich bin von diesem Titel nicht begeistert, aber es geht ja nicht nach meiner Nase oder nach meinen Hörgewohnheiten. Und danach auch noch ein neues Liedchen. Nie mehr ohne dich spiele ich gleich hinterher.

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Nie mehr ohne dich, Daniel Johnson. Und jetzt werden wir noch mal ein bisschen international. Habe ich eigentlich schon gesagt, dass kurz nach 12 Uhr heute wieder eine Welturaufführung stattfinden wird? Wenn nicht, denn jetzt noch mal gesagt. Jetzt haben wir Spike und So Aloof.

0: So in Love, So in Love, Love geschrieben, L-U-V, So in Love, 1999, dass ich so ab und zu mal ein bisschen satirisch angehaucht bin, habe ich ja schon öfters bewiesen mit zum Beispiel Dieter Nuhr oder Lisa Eckert. Hier habe ich mal eine süddeutsche Komikerin, Monika Gruber. Wir in der DDR hatten ja die Russen, die unsere Freunde aus der Sowjetunion als Partner. Nebenbei gesagt, die haben uns ganz schön ausgenommen, genauso wie in der BRD, dass die Amis und so weiter auch da Reparationskosten von der BRD verlangten. Also wir hatten wirklich zu kämpfen. Wir hatten Mangelwirtschaft und Kartoffeln haben wir tonnenweise in die Sowjetunion schicken müssen. Das haben wir nicht freiwillig gemacht. Und vieles, was bei uns produziert wurde, kam gar nicht in die Läden für die DDR-Bevölkerung. Vieles ging produktionsmäßig in den Westen und natürlich auch in die damalige Sowjetunion. Und damals durften wir natürlich ohne vorgehaltene Hand nicht gegen die Russen irgendwas sagen. Dann kam die Stasi und die Monika Gruber, die hat jetzt vor kurzem, ach, ich spiel's einfach mal ab.
1: Dann kommen natürlich die Russen. Was so riesige Naturburschen irgendwo aus Krasnojarsk oder Vladivostok, die ihr ganz Leben lang rohen Lachs gefressen haben und fettes Fleisch und alte Kartoffeln, die bei minus 40 Grad Holz hacken haben müssen für ihr Jurte, die da zum Aufwärmen selber brennt und Wodka saufen, der so stark ist, dass du noch im ersten Stammball selbst als Niederbayer sofort fließend Russisch sprichst. Die sind es gewohnt, dass die stundenlang durch Eis und Schnee marschieren und die treffen dann irgendwann in Berlin-Friedrichshain auf den Finn Emil mit seinem blauen Dutt, mit dem Palästinenser-Dierl, der kein Kuhmilch verdruckt. Das sagt doch der Russ auch, schieß ich nicht auf Mädchen, brauch ich Gegner.
2: Dann gibt's eine Zwangsmusterung. Und da wird dann das Los entscheiden, wer erscheinen muss. Und selbst wenn's dann erscheinen, die Burschen, weil die Mama vergessen hat, den Termin rechtzeitig abzusagen, dann kommen dann die Herren Gender-StudentInnen und außen. Eine Figur wie ein Strumpf eingeschissen, weil erst war Corona, dann haben wir die Bundesjugendspiele abgeschafft, der Sport und Tritt ist eh die meiste Zeit rausgefallen. Daheim gibt es eh nichts Gescheites zum Essen, fünfmal in der Woche Fastfood und 1,5 Liter Spezi dazu. Das formt halt auch keine Kampfmaschinen. Gell? Und alles, was nicht adipös oder zuckerkrank ist, hat einen Buckel von 20 Stunden Handy-Dattel am Tag, ja, ein Gluten. Unverträglichkeit, einen chronischen Heuschnupfen oder Laktoseintoleranz. Da kommt er dann daherquatschelt. Ja? Der Finn Emil, verstehst? Mehr Tattoos am Körper als Haare am Sack, einen blau gefärbten Dutt am Schädel, ein Joint in der Läsche und sagt, meine Pronomen sind anderes und an manchen Tagen identifiziere ich mich auch als genderfluider Waschbär. Wo werden's den dann einsetzen, der Finn Emil? Wenn der Russ kommt, ich nehme mal an, Gebirgsjäger wird der keiner werden. Und dann gibt's halt ein Zwangsmuster.
0: So, das war ein kleiner technischer Fehler. Hier noch der Titelsong der neuen Chris Dörg LP. Schenk jeden Tag ein Lachen.

Ja, momentan rennen so viele Kriege durch die Welt. Also es gibt da so viele. Also ich weiß nicht, die Völker sind bekloppt. Und wenn die Politoberen sich streiten, sich fast nie begegnen, wer muss es ausbaden? Die Soldaten, die da gegeneinander kämpfen, die könnten Freunde sein, schießen sich aber tot, weil sie den Befehl von oben kriegen. Und ja, es ist schlimm sowas, wir können es nicht ändern, leider. Und dann können wir unsere Laune, deswegen können wir uns ein bisschen anheben, wenn wir ab und zu mal ein bisschen lachen. In der dritten Stunde nachher, nach 12 Uhr, gibt es nochmal zwei Dreierrunden mit Titeln zum heutigen Muttertag. Aber erst einmal Mountain Crew und auch ganz neu dabei. Ich schau nach

Das waren die geilen Leute von Mountain Crew. Noch einmal zum Thema Kanzler und Krieg und so. Ja, er hatte mal vor einiger Zeit gesagt in einer Talkshow im Fernsehen, dass er seine Kinder, seine Söhne nicht aufs Kriegsfeld schicken wird. Mehr muss ich dazu nicht sagen.

0: Sun is up und inner. Noch eine Information, ich habe mich auch mal, okay, Wikipedia hat, der Friedrich Merz hat, soweit ich weiß, 3 Kinder, 2 Mädchen, einen Jungen, und Mädchen oder Frauen können ja auch aufs Schlachtfeld, wie ich immer gerne sage, und wie gesagt, er hat ja mal gesagt, die schickt er nicht an die Front sozusagen.
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0: Genau so ist es. Ich grüße mal die Iris, die jetzt dabei ist, und den Felix. Und wir sind wieder vollständig ein Five-Pack, also eine Handvoll. Jetzt haben wir auch die Jungs und Mädels von SVR Hanseradio mit zugeschaltet, die davor die DARC-Sendung gehört haben. Wie gesagt, hier SVR Hanseradio 180 Grad FM, Müritz Radio, Victoria Justice Radio und Radio Radeberg MV. Jetzt kommen wir zu einem Liedchen. Ja, der Fischkorb von der Ostsee hat sich mal im bayerischen Dialekt ausprobiert.
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Und ich grüße mal die neu hinzugekommenen. Ich kriege schon Feedbacks. Ja, ich grüße mal die neu hinzugekommenen Hörer heute zur Muttertagssendung. Und das bis, wie ich jetzt so sehe, so 13.10 Uhr, 13.15 Uhr. Ein paar Minuten werde ich drüber sein über die normale Sendezeit. Jetzt in dieser Stunde, in der letzten Stunde nochmal zwei Dreierrunden zum Thema Muttertag, zum Thema Mama oder Mutter. Und den Heinche hatten wir vorhin schon mal, aber er hatte ja dann 1990 ein kleines Comeback feiern können.

0: Und ich sag's nochmal, schöne liebe Grüße an alle noch lebenden Mamas und Muttis auf der ganzen Welt und die, die schon verstorben sind, an die denken wir ganz herzlich. Denn zum größten Teil haben alle, zum größten Teil sage ich, es gibt da leider auch Ausnahmen, sehr positive Erinnerungen an die jeweilige Mama. Da gab es auch so einen Titel, da gibt es auch so einen Titel 1975 von Drafi Deutscher geschrieben und das wurde damals 1975 nicht zum Hit. Auch eine, die mit der letzten Zigarette, Ruth Händel, hatte 1976 diesen Titel auch aufgenommen, wurde nicht zum Hit. Zum Hit wurde es in Italien, da haben wir es.
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0: Und das ist die Mama Leone, hier die Originalversion. Drafi Deutscher selbst hat diesen Titel nicht gesungen.

Es war die Manuela Mama, ich sag dir was, war 1963, da war doch was. Und da war auch wieder so ein schräges Apostroph, das bei Laut FM als Sonderzeichen, welches nicht angezeigt werden kann, gedeutet. Und deswegen steht da ein Fragezeichen. Da habe ich jetzt nicht so drauf geachtet. Ja, wenn ich sowas sehe in der Playlist, werde ich das ändern. Da gibt's noch einen Titel, da muss ich auch noch was ändern. Alfred Bischof gibt's jetzt nochmal. Das Thema Krieg hatten wir ja vorhin so. Also ich habe ja so einiges, habe ich ja meine Meinung kundgetan. Hier haben wir noch eine Meinung. Warum gibt es immer Krieg? Alfred Bischof, der auch einen südlichen Dialekt hat, aber ich denke mal, das kann man schon verstehen. Ganz neu dabei.

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Das war nochmal der Alfred Bischoff, der in diesem Lied nochmal genau das zu Gehör gebracht hatte, was ich zwischendurch auch mit eigener Meinung nochmal gesagt hatte. Warum gibt es immer Krieg und die, die auf der Kriegsfläche, auf den Schlachtfeldern stehen, sich gegenüberstehen, kennen sich gar nicht, könnten Freunde sein, aber laut Befehl versuchen sie sich gegenseitig zu vernichten. So, John Bass, The Night They Drove Old Dixie Down, 1971.

Römer-Korrespondenz mit den Hörer und Hörerinnen. Ja, dann habe ich ein bisschen verpasst hier die ganze, den Anschluss. Aber jetzt gebe ich noch ein bisschen Wumm. Das ist der mit dem supergeilen Vornamen, der Peter Gabriel und Steam. 6:02, kann ich noch mal hier noch einen nächsten Kaffee holen.

Steam, und das war die Albumversion von und mit Peter Gabriel. Wer das Video noch kennt von MTV bzw. Viva, das war eine der erfolgreichsten Videoproduktionen, die man da gesehen hat. Wirklich klasse. So, jetzt werden wir wieder deutsch, ein bisschen süddeutsch hier. Heindling, das habe ich am Mittwoch angekündigt, dass dieser Titel heute zu hören sein wird. Lang schon nimmer. Xane, 1984. Heindling.

Anfang der 80er Jahre. Heindling ist auch ein kleiner Ort in Niederbayern, wo die Lloyds daherkommen. Aus dieser Richtung ungefähr, zumindest aus dem Süden, da war die Trude Herr um Köln herum sehr, sehr präsent, was nicht nur die Körperfülle anging, aber es war auch so eine, wie vorhin schon zu Maite Kelly sagte, eine Wuchtbrumme. Immer spaßig, immer klasse. Mama, ich bin so bang ungefähr, so in diese Richtung. 1973 und das ist meine letzte Mama-Runde heute zum Muttertag. Es gibt nicht nur Schnulzen zu diesem Thema, nein, auch lustiges Zeugs, wie zum Beispiel die Trude Herr und dann Rita Pavone, das hat mir deine Mutter gesagt.

Die rotblonde, sommersprössige Rita, jetzt habe ich es, Rita Pavone. Es war noch ein bisschen aus den 60er Jahren. Ein Mama-Titel habe ich noch zum Muttertag heute. Und wer noch eine Mama hat, sollte sie weiterhin lieb haben. Umgekehrt ist es sicherlich genauso. Ich weiß, es gibt da wenige Ausnahmen, aber wie gesagt, doch wenige. Ein Mama-Titel habe ich noch, der ist ein bisschen flotter. Olaf Henning und ich will nach Hause zu Mama.

Olaf Henning. 2004. Ich will nach Hause zu Mama. Und ich bin auch in der Endphase hier. Bis kurz nach 13 Uhr, ungefähr so 10 oder 9 Minuten nach 13 Uhr, da bin ich raus. Dann kommt der Auto-DJ hier auf SVR Hans Radio und 180 Grad FM. Und auf SVR Hans Radio geht es dann ab 17 Uhr weiter mit Kultur und News mit unserem Gerhard. Um 19 Uhr dann der Fred und sein Candylight Schmankerl. Und dann ab, ja, ich bin heute irgendwie süddeutsch eingestellt. Also. Und dann die Sendung zum Wochenende mit MV Micha. Das ist der Michael, der Michael, ab 20 Uhr. Jetzt werden wir nochmal international zum Ende, Sende, Ende. Melaine Fernandez, I miss you. Dam, dubi, dam. Und gleich im Anschluss, denn ja, ein Titel noch aus der Sendung, wo ich Künstler dabei hatte mit Zahlen im Namen. 5NY und Open Your Eyes.

esse das Eis. Ah, ich habe noch Eis im Kühlschrank. Heute gibt es bei mir Hühnerfrikassee. Ja? Kartoffeln dazu, ich bin nicht so ein Reisfan. Aber das wird ja morgen. Und danach gibt's Eis. Jetzt gibt's erstmal Finis. Und 10 Minuten überziehe ich, also 13.10 Uhr ist Sendeende, Ende. Und als Rausschmeißer einen langen Riemen, wie öfters mal so einen langen Riemen da hinten raus. Den wollte ich gestern in der Maxi-Sendung spielen. Hatte ich mich dann doch umentschieden. The Temptations 1971, hier steht 72. Hier aber eine Version von 1987. Papa was a Rolling Stone. Die Dub-Version hört sich ein bisschen anders an. Wie gesagt, 7 Minuten und 16 Sekunden, mein langer Riemen da hinten raus. Das war der frühen Spätschoppen heute hier am Muttertag, 10.05.2026. Und das auf SVR Hans Radio, 180 Grad FM, Müritz Radio, Victoria Justice Radio, Radio Radeberg MV, ein 5-Pack. Wenn alles gut geht, wird daraus demnächst ein 6-Pack, aber soweit ist es noch nicht, ist noch nicht spruchreif. So, die Sonne hat sich bei mir hier oben, rechts oben auf der Landkarte, hier in der Hansestadtstraße und nicht durchgesetzt draußen. Aber gut, ist ja nicht so schlimm, dafür hatten wir sonnige Musik. Ich hoffe, dass ihr auch Spaß hattet dabei. Einige Musikwünsche wurden auch erfüllt, alle, die mir zugetextet wurden. Und hiernach dann jeweils Auto-DJ auf den jeweiligen Programmen. Dann geht's weiter um 17 Uhr, wie schon angekündigt. Dann ist der Gerhard dabei. 19 Uhr der Fred aus Holland. Und ab 20 Uhr der Michael. Und mich gibt's wieder morgen schon am Montag, alle 14 Tage, 20 Uhr, Schlagerrevue, Musik des Ostens. Und nun verabschiede ich mich ganz höflich mit einem Knicks, bei dem es hoffentlich nicht knacken wird. Aber das hört ihr ja nicht. Ihr seht ja auch nicht, wie ich mich dann wieder hochquäle. Nein, so schlimm ist es noch nicht. So, habt noch einen schönen Restsonntag, einen schönen Muttertag und kommt gut in die nächste, in die 20. Kalenderwoche. Und ich springe erstmal, nachdem ich wieder aufgerichtet habe, in die Küche. Und inzwischen laufen die Temptations und Papa was a Rolling Stones, die Dub-Version. Ja, wie gesagt, noch einen schönen Sonntag. Ciao, tschüssi, bis demnächst. Danke fürs Dabeisein. Und der Felix hat geschrieben hier, nun ab zu Mutti. Na, also dann mal los, ne? Ciao, tschüssi.

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Ein herzliches Hallo, hier ist eure Buschel. Es ist Sonntag, 14 Uhr, Zeit für Buschels buntem Mix. Ja, letzte Woche hatten wir die wilde Zeiten und ich hatte einige Wünsche. Und es sind ein paar übrig geblieben, die ich leider nicht spielen konnte. Die kommen natürlich heute. Tja, und heute ist die Sendung so richtig auf die 80er ausgerichtet. Und ich habe den ein oder anderen, ja, Extended Mix, lange Version und ja, lasst euch einfach überraschen. Wie gesagt, ich habe jetzt erst dann die ersten Lieder, die Wünsche noch, das sind die von der Heike und die werden natürlich auch gespielt.

So, ich würde sagen, wir starten. Ich habe die ersten zwei Titel von der Heike. Das war zum ersten Tina Turner mit What You Get Is What You Want. Und dann habe ich noch Rick Astley mit Never Gonna Give You Up.

So, jetzt geht's erstmal weiter mit einem Titel, den ich von mir rausgesucht habe, nämlich Bad Boys Blue mit A Lady in Black. Und das ist ein etwas längerer Mix. Dann gibt es Andy Baum und The Tricks mit Hold On. Das ist wiederum ein Wunsch von unserer Heike.

So, ich hoffe, ihr seid bereit für die nächsten Titel. Und da habe ich jetzt einen richtig schönen Mix von Kim Wilde mit You Keep Me Hanging On. Der ist ein bisschen länger, aber das werdet ihr überlegen, denke ich. Dann geht's weiter mit der Hermes House Band und Gu Sera Sera.

So, ich hoffe, ihr seid bereit für die nächsten Lieder. Ich gebe wieder zwei am Stück. Und da starten wir als erstes mit Silent Circle und Touch in the Night. Natürlich auch ein Mix. Und dann habe ich nochmal von der Heike Chinati mit If You Go My Love.

noch ein Wunsch von der Heike war Doro mit Heart-Shaped Tattoo. Entschuldigung, ich habe einen Frosch im Hals. Und als nächstes habe ich dann Tony Esposito für euch mit Kalimba de Luna.

So, das nächste Lied, das ich für euch habe, das habe ich gestern im Fernseher gehört. Und zwar habe ich mir gestern die Geschichte von Olivia Jones angeguckt, die Drag Queen. Und ja, wie sie halt dazu gekommen ist, so berühmt zu werden. Ich fand das richtig toll. Und in dem Club, in dem sie damals aufgetreten ist, der dann zu der Zeit schon ihr gehörte, sang sie bzw. imitierte zu diesem Lied den Gesang und Tanz. Nina Hagens, Sarah, ich weiß, es wird einmal ein Wunder geschehen. Und ich war fasziniert, weil wenn ich an Nina Hagen denke, fällt mir als erstes natürlich ein, du hast den Farbfilm vergessen. Das Lied kannte ich von ihr, ist mir aber schlichtweg aus dem Gedächtnis gefallen. Das gibt's jetzt für euch und danach gibt es Sigu Sigu Sputnik mit Love Missile V111. So.

ich glaube, das hatte ich letztes Mal auch schon gespielt, aber ist immer noch, ja, eine ganz kuriose Nummer. Jetzt geht's weiter mit Miami Sound Machine und Bad Boy. Und dann haben wir Shaila E. mit I Love Bizarre.

So, und da war ich jetzt doch zu langsam. New Kids on the Block kommt für euch mit Hanging Tooth. Und dann habe ich Eddie Huntington mit USSR.

So, weiter geht es an unserem Sonntagnachmittag mit Bananarama und Venus in der Extended Version. Und danach gibt's gleich Pearl Jam mit dem Titel Even Flow.

0: So, ihr Lieben, wir haben noch eine halbe Stunde, eine gute halbe Stunde, und ihr bekommt jetzt Musik von Mike Marine und dem Titel Angel of Liberty. Und dann habe ich noch mal einen schönen 12er Maxi-Mix, nämlich in Dresden, China mit Fire and Rain.
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So, ihr Lieben, ein einziges Lied habe ich jetzt noch für euch. Dann kommt schon mein Abschlusslied. Und ja, das geht ein bisschen länger. Es hat ein paar Minuten auf dem Kasten, ist aber auch wieder eine Special-Version. Nämlich Leslie Mandoki mit dem Titel Korea.

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1: Ja, ihr Lieben, das waren jetzt wieder 2 Stunden Wuschels, so bunte Mixe mit den Restwünschen der letzten Woche und ja, einiges aus den 80ern. Ich sag vielen lieben Dank fürs Dabeisein, fürs Zuhören und freue mich natürlich auf das nächste Mal mit euch. Jetzt sage ich, wie immer, tschüss, bye bye, einen wunderschönen Restsonntag und morgen einen guten Start in die neue Woche.

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1: Im Studio Lisa Schwarzkopf. Schönen guten Tag. Russlands Präsident Putin hat Altkanzler Schröder als Vermittler im Ukraine-Krieg ins Spiel gebracht. Und das sorgt für Diskussionen in der Bundespolitik. Jana Klonikowski fasst die Reaktionen zusammen.
2: Die Bundesregierung spricht von einem Scheinangebot und einer unglaubwürdigen Verhandlungsoption. Der SPD-Außenpolitiker Adis Ahmetovic findet aber auch, jedes Angebot müsse geprüft werden. Ziel müsse es sein, dass die Europäer mit am Verhandlungstisch sitzen, sagte Ahmetovic dem Spiegel. Grüne und Linke reagierten mit Ablehnung oder mindestens mal mit Skepsis auf Putins Vorschlag. Die AfD ist offen für einen Vermittlungsversuch.
1: Nach dem Hunter-Virus-Ausbruch mit 3 Toten wird das betroffene Kreuzfahrtschiff evakuiert. Das Schiff war heute früh vor Teneriffa angekommen. Nach und nach werden die Passagiere von Bord und dann per Flugzeug in ihre Heimatländer gebracht. Das Ansteckungsrisiko sei gering, heißt es von der WHO. Die Bundesregierung soll künftig wieder besser zusammenarbeiten. Dafür hat sich Vizekanzler Klingbeil ausgesprochen. Dabei räumte er ein, die letzten Wochen waren nicht gut. Streit gab es zuletzt vor allem durch unterschiedliche Vorstellungen bei den Reformen, die schwache Wirtschaft und schlechte Umfragewerte. DGB-Chefin Fahimi warnt vor neuen Angriffen auf den Sozialstaat. Beim Bundeskongress des Deutschen Gewerkschaftsbundes sagte sie, es gäbe Versuche, den 8-Stunden-Tag in Frage zu stellen oder soziale Sicherungssysteme auszuhöhlen. Der DGB werde da klare rote Linien ziehen. Als Schwerpunkte für die kommenden Jahre nannte Fahimi mehr Tarifbindung, mehr Mitbestimmung und mehr Investitionen in die Zukunft. Der Kongress läuft noch bis Mittwoch. Die Menschen in Deutschland müssen sich im Moment keine Sorgen machen, dass Gas knapp wird. Der Iran-Krieg mache den Handel gerade schwerer, sagte der Chef der Bundesnetzagentur Müller dem RND. Trotzdem könne man die großen Speicher innerhalb von 30 Tagen füllen.
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3: Wolkig ist es gerade bei vielen von uns. Nur im Osten scheint länger die Sonne. In den Bergen kann es auch mal kurz krachen. In Richtung Südwesten kommen später öfter Schauer und auch mal kräftige Gewitter runter. Dazu wird es teils richtig warm mit Höchstwerten zwischen 13 und 26 Grad. Morgen dann deutlich grauer und auch nasser. Dazu vor allem auch sehr windig, maximal 20 Grad.
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Hallihallo und herzlich willkommen mal wieder zum Hit Countdown. Hier ist die Chartshow mit den Hits aus der Vergangenheit. Und heute gehen wir zurück ins Jahr 2002.

0: Genauer gesagt in die bayerischen Singlecharts. Ja, neben den deutschlandweiten Singlecharts gab es die bayerischen Singlecharts. Das Bundesland hatte seine ganz, ganz eigene. Naja, die spielen sowieso in einer eigenen Liga, oder? Klar. Ja, und diese Top 30 der bayerischen Singlecharts 2002 gibt's heute auf euren Gehörgang geknallt. Wir haben tolle Interpreten mit dabei, zum Beispiel Robbie Williams featuring Nicole Kidman, ja, die Schauspielerin, Herbert Grönemeyer, Ozzy Osbourne, Elvis Presley ist mit dabei, natürlich hat ein DJ einen Hit von ihnen neu aufgenommen, Nelly ist mit dabei, Avril Lavigne und viele, viele andere, Pink übrigens auch. Die Top 30 gibt's, na, das bringt sehr, sehr viel Zeitaufwand mit sich und deswegen legen wir auch sofort los mit Platz Nummer 30. Dort finden wir Celine Dion, A New Day Has Come, war ein großer Hit, nicht der größte von ihr im Jahre 2002, nein, es ist ein Lieblingslied von mir, was dann später noch kommt. Ja, das ist aber auch nicht schlecht, Celine ist einfach eine Diva, eine tolle Interpretin, hat super Musik gemacht. 2 Wochen lang hielt sie sich in den bayerischen Top 10. Höchste Chartplatzierung war die 5, Platz Nummer 30 im Endeffekt des Jahres. Platz Nummer 29 dann mal wieder von einer Band, die bei Popstars auf RTL 2 die zweite Staffel gewann. Broses, nämlich I Believe. Ihr Hit war eine Nummer 1. Jeanette, das ist Jeanette Biedermann, hatte auch einen Riesenhit. Rock My Life, das ist dann gleich Platz Nummer 28 und die Boom Funk MCs featuring Jessica Folker kommen dann auch noch. Something Going On, höchste Chartplatzierung, die 10 im Endeffekt. Platz Nummer 27 des Jahres 2002. Hier ist der Hit-Countdown. Viel Spaß dabei wünscht Michael Klein-Luttmar.
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0: Will Smith, ja, der konnte nicht nur schauspielern, der konnte auch richtig gut Mucke machen, das hat er gerade bewiesen mit Platz Nummer 21, war übrigens auch eine 1 in den bayerischen Singlecharts. Tainted Love kommt dann, nein, nicht von Soft Cell, das war Anfang der 80er Jahre. Marilyn Manson machte eine Remix-Version und die hatte es in sich. Platz Nummer 20, freue ich mich gleich drauf, den Titel zu hören. Genau wie auf Avril Lavigne, Complicated, auf Platz Nummer 19 und die 18 wird dann belegt von Nelly, Heart in Here. Ja, ich gebe es zu, im Jahre 2002, wenn ich so die Charts beschaue, dann sind da viele Songs bei, die ich nicht so ganz gerne mag, die nicht in meiner Favoritenliste stehen, aber wo ich auch wiederum sage, hey, was ist denn das für ein Song? Ach, der war gar nicht so schlecht. Ja, vielleicht gilt das auch für Madhouse, Like a Prayer auf der 17 und DJ Tomic featuring Lil' Kim bilden dann den Abschluss dieser ersten Stunde mit Kimmy O'Tüse. Ich hoffe, ich habe es richtig ausgesprochen. Kimmy O'Tüse oder wie auch immer. Sie werden es singen. Hören wir gleich DJ Tomic und Lil' Kim. Madhouse, Nelly, Avril Lavigne und Marilyn Manson macht den Anfang. Und dann hören wir uns gleich wieder in der zweiten Stunde Hit Countdown.
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0: Hallihallo und herzlich willkommen zurück zum Hit Countdown. Hier ist sie immer noch, die Chartshow mit den Hits aus der Vergangenheit. Und auch in dieser zweiten Stunde knallen wir euch die Top 30 der bayerischen Singlecharts 2002 um die Ohren. Besser gesagt in den Gehörgang hier herein. Jawohl, wir haben schon einiges gehört. Marilyn Manson, Will Smith war mit dabei. Nelly, Anastasia und auch Robbie Williams und Celine Dion brachten ihre großen Hits, ja, zu Gehör. Aber auch in dieser zweiten Stunde gibt's noch viel, viel mehr. Die Top 15 nämlich. Und wir legen gleich sofort los mit Massive Töne. Cruisen, ihr großer Hit. Ja, wenn die Nacht hereinbricht, dann cruist man doch herum, oder? Feiert Party und lernt Leute kennen und macht einfach sich eine gute Zeit. Das schafften sie auf Platz Nummer 15 des Jahres 2002. Und dann eine Band, die alte Hits neu coverte. Naja, und das ließen sie auch in ihrem Bandnamen aufleuchten. Groove Coverage nämlich, Moonlight Shadow. Na klar, der große Mike Oldfield-Klassiker aus den 80ern. Im Jahre 2002 auf Platz Nummer 14. Ozzy Osbourne dann mit einem alten Hit im neuen Gewand auf der 13, Dreamer. 12 Wochen lang in den bayerischen Singlecharts und Herbert Grönemeyer, der brachte einen Titel zu Gehör, der wirklich unter die Haut ging. Seine verstorbene Frau damals, ja, das war eine schwere, schwere Zeit. Und was da alles so mit ihm passierte und was vor allen Dingen das mit einem Menschen macht, das beschreibt er in seinem Song Mensch auf der 12. Wonderwall dann auf der 11 mit Just More. Mit diesen Hits beginnen wir die zweite Stunde Hit Countdown. Viel Spaß dabei wünscht Michael Klein-Lutmar.
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0: Fünf Hits hintereinander. Das war gerade eben der letzte auf der 11. Wonderwall und Just More auf der 11. Sind wir drin in den Top 10 und jetzt machen wir einen wahren Hit-Countdown, nämlich die Plätze 10 bis 4. Und dann geht's gleich auf die Treppchenpositionen. Auf der 10 Elvis Presley, jawohl, der alte Rock'n'Roller. Der hatte viele große Hits und eines seiner Hits, naja, der nicht ganz so groß war, wurde von einem DJ, nämlich JX.
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0: Der Hit-Countdown mit den bayerischen Singlecharts des Jahres 2002, das war Platz Nummer 4, das war Tiziano Ferro und Perdono, sind wir angelangt auf den Treppchenpositionen. Und natürlich gab es auch im Jahre 2002 einen Hit, zu dem ein Tanz getanzt werden musste. Natürlich ein Sommerhit, Last Ketchup, jawohl, The Ketchup Song a Serge im Original. 15 Wochen lang in den bayerischen Singlecharts, es war tatsächlich eine Nummer 1. Und dann Shakira auf der 2, Whenever, Wherever. Es gibt aber noch einen Hit, der war noch viel, viel größer in Bayern. Welcher ist es denn? Verraten wir gleich nach Shakira und Last Ketchup.
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0: Silberposition für Shakira in Bayern. Ja, übrigens auch deutschlandweit. Da gab es keinen Unterschied. Auch die 1 war deutschlandweit die 1. Nur die 3 nicht. Last Ketchup in Bayern die 3. Und auf der 3 in Deutschland Ben featuring Jim und Engel. Aber wer ist denn die Nummer 1? Es ist ein weißer Rapper. In Amerika sorgte er für Furore als weißer Rapper. Und europaweit, weltweit war er sowieso ein Riesenstar. Eminem nämlich, Without Me, sein großer Hit. 17 Wochen lang in den bayerischen Singlecharts, eine absolute Nummer 1 und der Hit des Jahres 2002. Das war der Hit-Countdown für heute. Beim nächsten Mal dreht sich alles um das Jahr 2003 und den bayerischen Singlecharts. Bis dahin wünsche ich alles Liebe, alles Gute. Michael Klein-Luttmer sagt Tschüssikowski.
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Paul McCartney, guten Abend und herzlich willkommen zu deiner Lovetime am Sonntagabend. Liebevolles Radio für den uns geneigten Lovetime-Konsumenten und natürlich auch für alle die, die heute Abend noch einer werden möchten. Heute ist der 10. Mai, Muttertag, noch Muttertag. Nun gut, der Sonntag ist fast vorbei. Einer dieser Feiertage, bei dem Blumenhändler feuchte Augen bekommen und manche Mütter hoffentlich auch. Wobei, über manche Dinge würde ich mich als Mutter ehrlich gesagt eher wundern als freuen. Zum Beispiel über diese fertig vorgekauten WhatsApp-Sprüche. Früher gab es wenigstens noch einen schief gebastelten Aschenbecher oder ein selbstgepinseltes Bild aus dem Kindergarten. Heute gibt es einen Copy-and-Paste-Gruß mit Herzchen-Emoji. Fortschritt kann auch manchmal wehtun. Und dann werden plötzlich große Dichter bemüht. Christian Morgenstern zum Beispiel. Die beste Erziehungsmethode für ein Kind ist, ihm eine gute Mutter zu verschaffen. Ja, und spätestens, wenn sowas am Sonntagmorgen um 8.12 Uhr aus einer Familiengruppe kommt, dann weiß man, da hatte jemand wenig Zeit, aber Google war sein Freund. Oder Wilhelm Busch mit der mütterlichen Liebe als stärkste Kraft der Natur. Wobei ich finde, eine Mutter, die nachts um 2:30 noch fragt, hast du wenigstens genug gegessen? Das ist wahre Superkraft. Muttertag könnte eigentlich immer sein, 365 Tage im Jahr. Und bevor sich jetzt die Väter beschweren, keine Sorge, ihr seid nicht vergessen, das ist nur heute ein ganz anderes Kapitel. Schön, dass du deinen Sonntag gemeinsam mit uns ausklingen lässt. Ich bin Andreas Viktor und das ist Amy Diamond. My name is Love.

Amy Winehouse, meine Damen und Herren, beziehungsweise du da draußen auf dem Sofa, bereits im Bett oder im Auto oder aber heimlich noch am Kühlschrank. Der Victor greift heute mal wieder für dich in die Vollen. Liebevolle Klänge, große Gefühle und Musik, die man nicht unbedingt jeden Tag im Radio hört. Nicht etwa, weil sie schlecht wäre. Im Gegenteil, manche Songs sind einfach so lang, dass heutzutage wahrscheinlich schon nach 3,5 Minuten irgendwo ein Programmchef nervös auf die Uhr schaut. Aber hier nicht. Hier darf Musik noch atmen. Hier darf ein Gitarrensolo auch mal länger dauern als ein TikTok-Video. Heute Abend gibt es nämlich gleich 2 Titel mit gepflegter Überlänge. Der eine, der bringt es auf über 6 Minuten, der andere sogar auf mehr als 9. Wo gibt es denn sowas noch? Richtig hier. Hier in deiner Lovetime. Quasi das Wellness-Hotel für Songs mit Ausdauer. Und jetzt reisen wir musikalisch nach Kanada, ein Land mit Ahornsirup, viel Schnee und Bands, die klingen, als hätten sie ihre Gitarren direkt an ein Kraftwerk angeschlossen. Wir sind Nickelback mit Trying Not to Love You.

Heute ist der 10. Mai, Muttertag. Es gibt Dinge, die kann man gar nicht oft genug sagen. Für die einen der Tag der Blumensträuße, Pralinen oder aber einem leicht panischen Tankstellenbesuch. Für andere ist es einfach ein ganz normaler Sonntag. Und dann gibt es noch die Menschen, die sagen, Moment mal, heute ist doch auch der Räum-dein-Zimmer-Auf-Tag. Auch diesen Tag gibt es tatsächlich, nämlich heute. Ein Feiertag, bei dem vermutlich Millionen Mütter leuchtende Augen bekommen und wiederum Millionen Jugendliche plötzlich sehr wichtige andere Termine haben. Wobei Zimmer aufräumen ja oft Definitionssache ist. Manche schieben einfach alles von links nach rechts, machen die Tür zu und nennen das dann Raumkonzept. Und wiederum andere verbinden mit diesem 10. Mai etwas ganz Besonderes. Manche Zeitgenossen haben heute Geburtstag, wie zum Beispiel Linda Evangelista, Bono, der Frontmann von U2 oder aber auch Roland Kaiser, 74 heute geworden. Andere feiern heute ihren Hochzeitstag. Wie ich darauf komme? Deshalb.

Ganz in Weiß. Thema Hochzeit. Unsere Franziska, sie beschäftigt sich in Stunde 2 intensiv mit dem Thema. Wir blicken in die Hochzeitssterne. Darauf darf man sich freuen. Ab 23 Uhr. Herr Viktor, da lässt es nun ganz ruhig angehen und nimmt dich sozusagen an die Hand, ans Händchen und wir hören gemeinsam Norah Jones. Das ist im Übrigen die Dame, die jeden Sonntag für unsere Abspannmusik verantwortlich zeichnet. Heute darf sie auch mal mittendrin. Chasing Pirates.

I take it all, ich nehme alles und hier gibt es alles. Im Übrigen, nicht alles im Leben muss geschniegelt und gebügelt sein. Manches darf auch einfach mal echt klingen, so wie Musik, die nicht irgendwo unter Laborbedingungen in einem Hochglanzstudio entstanden ist, sondern live, direkt und ehrlich, ohne musikalisches Botox. Klar, live klingt manchmal ein bisschen ungeschliffener, da quietscht vielleicht mal eine Gitarre, da sitzt nicht jeder Ton richtig, aber genau das macht es aus. Denn Perfektion ist schön, Persönlichkeit ist besser. Wobei man fairerweise sagen muss, bei manchen sogenannten Live-Aufnahmen wurde hinterher im Studio noch so viel repariert, dass am Ende wahrscheinlich sogar der Husten aus dem Publikum im richtigen Takt saß. Bei den nächsten Versionen ist das anders. Da bekommst du echte Bühne und echte Atmosphäre. Und ganz ehrlich, wenn einer ein Stadion gleichzeitig zum Mitsingen und Nachdenken bringen kann, dann er, der Boss. Bruce Springsteen mit The River und Darkness on the Edge of Town.

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Gleich noch eine Stunde Love Time. Der Viktor, der bekommt Besuch. Zu ihm gesellt sich zu später Stunde, du weißt es, unsere Franziska. Mit dabei hat sie wie üblich dein Horoskop. Heute geht es ums Heiraten. Wir kommen jetzt zu einer Band, die musikalisch ungefähr so viele Leben hatte wie eine Katze und dabei jedes Mal anders klang. Fleetwood Mac, ursprünglich als waschechte Bluesband gegründet, also richtig Blues, mit langen Gitarrensoli, ernsten Gesichtern und vermutlich Räumen voller Zigarettenqualm. Und dann kamen die 70er und 80er, plötzlich wurde aus Blues mehr Mainstream, mehr Radio, mehr große Gefühle und ganz nebenbei auch Musikgeschichte. Wobei man sagen muss, hinter den Kulissen dieser Band ging es zeitweise turbulenter zu, als bei mancher Familienfeier nach drei Gläsern Eierlikör. Beziehung, Trennung und viel Drama. Mitgebracht habe ich dir einen Titel aus dem Jahr 1977. Ein Song, der bis heute klingt, als würde man nachts mit offenem Fenster über einen amerikanischen Highway fahren. Auch wenn man eigentlich nur auf irgendeiner Bundesstraße unterwegs ist. Fleetwood Mac, Go Your Own Way.

Paul McCartney, guten Abend und herzlich willkommen zu deiner Lovetime am Sonntagabend. Liebevolles Radio für den uns geneigten Lovetime-Konsumenten und natürlich auch für alle die, die heute Abend noch einer werden möchten. Heute ist der 10. Mai, Muttertag. Noch Muttertag, nun gut. Der Sonntag ist fast vorbei. Einer dieser Feiertage, bei dem Blumenhändler feuchte Augen bekommen und manche Mütter hoffentlich auch. Wobei, über manche Dinge würde ich mich als Mutter ehrlich gesagt eher wundern als freuen. Zum Beispiel über diese fertig vorgekauten WhatsApp-Sprüche. Früher gab es wenigstens noch einen schief gebastelten Aschenbecher oder ein selbstgepinseltes Bild aus dem Kindergarten. Heute gibt es einen Copy-and-Paste-Gruß mit Herzchen-Emoji. Fortschritt kann auch manchmal wehtun. Und dann werden plötzlich große Dichter bemüht. Christian Morgenstern zum Beispiel. Die beste Erziehungsmethode für ein Kind ist, ihm eine gute Mutter zu verschaffen. Ja, und spätestens, wenn sowas am Sonntagmorgen um 8.12 Uhr aus einer Familiengruppe kommt, dann weiß man, da hatte jemand wenig Zeit, aber Google war sein Freund. Oder Wilhelm Busch mit der mütterlichen Liebe als stärkste Kraft der Natur. Wobei ich finde, eine Mutter, die nachts um 2:30 noch fragt, hast du wenigstens genug gegessen? Das ist wahre Superkraft. Muttertag könnte eigentlich immer sein, 365 Tage im Jahr. Und bevor sich jetzt die Väter beschweren, keine Sorge, ihr seid nicht vergessen, das ist nur heute ein ganz anderes Kapitel. Schön, dass du deinen Sonntag gemeinsam mit uns ausklingen lässt. Ich bin Andreas Viktor und das ist Amy Diamond. My name is love.

Amy Winehouse. Meine Damen und Herren, beziehungsweise du da draußen auf dem Sofa, bereits im Bett oder im Auto oder aber heimlich noch am Kühlschrank. Der Victor greift heute mal wieder für dich in die Vollen. Liebevolle Klänge, große Gefühle und Musik, die man nicht unbedingt jeden Tag im Radio hört. Nicht etwa, weil sie schlecht wäre. Im Gegenteil, manche Songs sind einfach so lang, dass heutzutage wahrscheinlich schon nach 3,5 Minuten irgendwo ein Programmchef nervös auf die Uhr schaut. Aber hier nicht. Hier darf Musik noch atmen. Hier darf ein Gitarrensolo auch mal länger dauern als ein TikTok-Video. Heute Abend gibt es nämlich gleich 2 Titel mit gepflegter Überlänge. Der eine, der bringt es auf über 6 Minuten, der andere sogar auf mehr als 9. Wo gibt es denn sowas noch? Richtig hier. Hier in deiner Lovetime. Quasi das Wellness-Hotel für Songs mit Ausdauer. Und jetzt reisen wir musikalisch nach Kanada, ein Land mit Ahornsirup, viel Schnee und Bands, die klingen, als hätten sie ihre Gitarren direkt an ein Kraftwerk angeschlossen. Wir sind Nickelback mit Trying Not to Love You.

Heute ist der 10. Mai, Muttertag. Es gibt Dinge, die kann man gar nicht oft genug sagen. Für die einen der Tag der Blumensträuße, Pralinen oder aber einem leicht panischen Tankstellenbesuch. Für andere ist es einfach ein ganz normaler Sonntag. Und dann gibt es noch die Menschen, die sagen, Moment mal, heute ist doch auch der Räum-dein-Zimmer-Auf-Tag. Auch diesen Tag gibt es tatsächlich, nämlich heute. Ein Feiertag, bei dem vermutlich Millionen Mütter leuchtende Augen bekommen und wiederum Millionen Jugendliche plötzlich sehr wichtige andere Termine haben. Wobei Zimmer aufräumen ja oft Definitionssache ist. Manche schieben einfach alles von links nach rechts, machen die Tür zu und nennen das dann Raumkonzept. Und wiederum andere verbinden mit diesem 10. Mai etwas ganz Besonderes. Manche Zeitgenossen haben heute Geburtstag, wie zum Beispiel Linda Evangelista, Bono, der Frontmann von U2 oder aber auch Roland Kaiser, 74 heute geworden. Andere feiern heute ihren Hochzeitstag. Wie ich darauf komme? Deshalb.

Ganz in Weiß. Thema Hochzeit. Unsere Franziska, sie beschäftigt sich in Stunde 2 intensiv mit dem Thema. Wir blicken in die Hochzeitssterne. Darauf darf man sich freuen. Ab 23 Uhr. Herr Viktor, da lässt es nun ganz ruhig angehen und nimmt dich sozusagen an die Hand, ans Händchen und wir hören gemeinsam Norah Jones. Das ist im Übrigen die Dame, die jeden Sonntag für unsere Abspannmusik verantwortlich zeichnet. Heute darf sie auch mal mittendrin. Chasing Pirates.

I take it all, ich nehme alles und hier gibt es alles. Im Übrigen, nicht alles im Leben muss geschniegelt und gebügelt sein. Manches darf auch einfach mal echt klingen, so wie Musik, die nicht irgendwo unter Laborbedingungen in einem Hochglanzstudio entstanden ist, sondern live, direkt und ehrlich, ohne musikalisches Botox. Klar, live klingt manchmal ein bisschen ungeschliffener, da quietscht vielleicht mal eine Gitarre, da sitzt nicht jeder Ton richtig, aber genau das macht es aus. Denn Perfektion ist schön, Persönlichkeit ist besser. Wobei man fairerweise sagen muss, bei manchen sogenannten Live-Aufnahmen wurde hinterher im Studio noch so viel repariert, dass am Ende wahrscheinlich sogar der Husten aus dem Publikum im richtigen Takt saß. Bei den nächsten Versionen ist das anders. Da bekommst du echte Bühne und echte Atmosphäre. Und ganz ehrlich, wenn einer ein Stadion gleichzeitig zum Mitsingen und Nachdenken bringen kann, dann er, der Boss. Bruce Springsteen mit The River und Darkness on the Edge of Town.

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Gleich noch eine Stunde Love-Time. Der Viktor, der bekommt Besuch. Zu ihm gesellt sich zu später Stunde, du weißt es, unsere Franziska. Mit dabei hat sie wie üblich dein Horoskop. Heute geht es ums Heiraten. Wir kommen jetzt zu einer Band, die musikalisch ungefähr so viele Leben hatte wie eine Katze und dabei jedes Mal anders klang. Fleetwood Mac, ursprünglich als waschechte Bluesband gegründet, also richtig Blues, mit langen Gitarrensoli, ernsten Gesichtern und vermutlich Räumen voller Zigarettenqualm. Und dann kamen die 70er und 80er, plötzlich wurde aus Blues mehr Mainstream, mehr Radio, mehr große Gefühle und ganz nebenbei auch Musikgeschichte. Wobei man sagen muss, hinter den Kulissen dieser Band ging es zeitweise turbulenter zu, als bei mancher Familienfeier nach drei Gläsern Eierlikör. Beziehungen, Trennung und viel Drama. Mitgebracht habe ich dir einen Titel aus dem Jahr 1977. Ein Song, der bis heute klingt, als würde man nachts mit offenem Fenster über einen amerikanischen Highway fahren. Auch wenn man eigentlich nur auf irgendeiner Bundesstraße unterwegs ist. Fleetwood Mac, Go Your Own Way.

Ja, früher. Früher, als wir noch Kind waren, da gab es noch magische Dinge, die uns wirklich bewegten. Gehen wir also zurück zu einer Zeit vor unserer Zeit. Ach so, wer ich bin, fragt ihr. Das ist ganz einfach. Ich bin du, aber du nicht ich. Ja, ich habe viele Namen, Gesichter, Körper. Seht in mir doch erst einmal, wen ihr wollt. Und sperrt Augen und Ohren auf und vor allem eure Herzen. Ihr alle hier, ihr Menschen, Kinder, ihr, die Krönung der Schöpfung, das Klügste, das Vollkommenste, das auf diesem Planeten je existierte. Ihr, die ihr gelernt habt, zu unterscheiden zwischen Sein und Schein. Und glaubt sehr wohl zu wissen, wo Traum und Fantasie beginnt und Wirklichkeit uns einholt. Ja, dann lasst euch von mir eine Geschichte erzählen. Eine Geschichte von Feuer, Eis und Liebe. Ey, könnt ihr fliegen? Was? Ihr könnt fliegen, vielleicht auf die Nase fliegen könnt ihr oder aus der Kneipe fliegen. Aber selber fliegen? Könnt ihr Feuer spucken ohne Tricks? Doch vor Millionen von Jahren, da gab es Wesen. Die konnten nicht nur denken und sprechen wie ihr alle hier, sondern auch wirklich fliegen und Feuer spucken. Und das waren die Drachen. Und da seht ihr einen.

0: Das ist Tyrion, der alte Drachenvater. Er sorgt sich um das letzte Drachenei seiner Art. Aus diesem Ei soll der Bewahrer des Feuers schlüpfen. Seht ihr die Himmelszeichen bei der Drachengeburt? Leben und Tod kreuzen sich dort oben am Firmament, vereinigt für einen Moment. Er ist gleich da, der Held des Abends, den jeder hier kennt. Tabaluga!
1: Jetzt klopf endlich an das Ei.
2: Aha, da ist er ja.

Lauf doch mal. Gut. Noch ein bisschen ungeschickt.

0: Was du da spürst, Tabaluga, sind Schneeflocken. Völlig ungefährlich für uns Drachen. Das ist die kleine Kälte. Doch hüte dich vor der großen. Sie ist der Feind aller Drachen. Wir sind die Bewahrer des Feuers. Zwar gehört alles zusammen, Licht und Schatten, Tag und Nacht, Leben und Tod, so auch die Kälte und das Feuer. Doch alles hat seinen Platz und du darfst nie erlauben, dass die Kälte ihr Reich des ewigen Eises vergrößert, um das Feuer zu besiegen. In der Kälte bist du gefangen. Dein Feuer macht dich frei.
1: Gleich spuckt er wieder, der alte Angeber. Na bitte.
0: Jetzt du. Tabaluga. Du musst noch viel lernen.

Tabaluga, komm zu mir! Nur ein gefrorener Drache ist ein guter Drache. Ich liebe es, wenn alles erstarrt. Kein Herz schlagt mir, keine Wärme

habe ich keine Ruhe. Du bist die Macht des Feuers und das werde ich verhindern. Die Zeit arbeitet für mich.

0: Tabaluga, du musst hinaus. Bleib nicht an einem Ort. Die Zeit der Wanderschaft ist angebrochen. Die Welt erforsch allein. Das ist so Drachenbrauch. Und wenn du in Not bist, denk an Vaters Wort.
1: So geht das doch nicht. Der Kleine braucht Hilfe.
2: Hallo, Tabaluga. Hey, hier bin ich, Drachenkind. Das war alles ein bisschen viel auf einmal, hm? Ich ahne, du willst so schnell wie möglich an dein Feuer. Ich gebe dir nur feinen Rat. Den Weg musst du schon selber wählen. Und merk dir eines, Tabaluga, nicht Meinungen der anderen zählen, es gilt allein die eigene Tat. Ja, was meinst du? Wo es leuchtet, da müsste doch auch Feuer sein. Schau mal da oben, das ist ein alter Freund von mir. Da bitten wir doch den guten Mond zu uns herunter.

0: was dazugelernt?
1: Du, dein Kumpel ist echt cool. Aber fliegen kann ich auch. Und was der da von der Zeit erzählt, was kümmert's mich? Na gut, eins muss man ihm lassen. Leuchten kann er echt gut. Aber mit brennen ist nix. Also, wo finde ich jetzt das Feuer?
0: Du verlangst sehr viel von mir, du kleiner Wicht. Erst verrate du mir, was brennt wie Feuer, aber wirft kein Licht.
1: Weiß ich nicht.
0: Dann versuch's mal bei den Bienen. Ja, dort. Lauf schon. Lauf. Trau dich. Weiter.

Labaluga! Da! Da, da, der Kratermann ist nah. Jetzt aber schleunigst weg von hier. Was ist denn? Mir ist die Sache zu heiß. Kommst du bitte? Nein? Na gut, viel Vergnügen.

Macht aber Luke. Erst die Finger verbrannt, dann vom Krater verschluckt, den hohen Bogen wieder ausgespuckt und Bauchlandung ins Netz der schwarzen Spinne.

0: mein Süßer? Wen haben wir denn da? Einen kleinen Grünen, mal was anderes. Bei mir kannst du alles lernen. Womit fangen wir denn an?
1: Laber hier nicht rum. Hilf mir lieber raus aus diesem klebrigen Zeug.
0: Okay, okay. Und den kleinen grünen Frack ziehen wir gleich mit aus. Für dich will ich heute ganz feurig sein.
1: Hey, Feuer? Dann hast du das wahre Feuer? Das suche ich nämlich.
0: Ach, du meinst das längst vergessene Feuer, das im Innersten das Herz verzehrt? Ich hab's, glaub ich, gekannt. Auch Menschenkinder kennen's. Drum sei belehrt. Dieser Schmerz heißt Liebe. So haben sie's genannt. Es ist so lange her. Ich erinnere mich kaum. Mein Herz ist längst aus Stein. Gefühle haben keinen Raum. Nur manchmal ist ein Sehnen so unendlich fein, als müsste diese Liebe schön gewesen sein.

0: Leb wohl, Tabaluga. Aber komm zurück, wenn du das Feuer gefunden hast, und erzähl mir davon.
1: Es ist plötzlich so kalt. Ich friere. Eine Eislandschaft. Wie das glitzert. Arktos. Was macht der denn da?

Zeit, oh Zeit, du arbeitest für mich. Ich schaffe das schönste Wesen dieser Welt, Lilly. In dir bricht sich jedes Licht. Ach, Lilly, Lilly, teuerst Lilly, so weiß wie Schnee, du bist so schön, so schön. Das tut schon fast weh. Doch opfere ich dich für Tabaluga. Wenn er dich sieht, ist er verneint, bis in deiner kalten Umarmung sein Feuerherz zu Eis erstarrt.

0: Schlaf nicht zu lang, sonst kriecht die Kälte in dein Herz. Sie spielt nur deinen Freund, doch unter ihrer Maske verbirgt sich dein ärgster Feind. Was gut ist, was böse, das weißt du noch nicht. Dunkelheit ist Mutter, Vater das Licht. Auf dieser Welt darf vieles geschehen, was unserer Vernunft widerspricht. Doch die Natur verbindet, da sei nicht bang, alles mit unsichtbarem Faden. Tabaluga, schlaf nicht zu lang, zu lang.
1: Armesari, grundsätzlich angetreten!
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0: unidentifizierbares Objekt gefunden. Schwaches Zeichen von Leben.
1: Mitnehmen, requirieren. Wird als Proviant unter diesem Baum zwischengelagert.
0: Jawohl, Mann!

sanfter Morgen. Erwache, Drachenkind. Du, reck dich, alter Baum. Erblühe. Vertreibe seine Sorgen.

0: Guten Morgen.
1: Gut, dass du da bist. Oder träume ich schon wieder? Wie vorhin? Was hast du da gesagt?
0: Hüte dich vor der großen Kälte. Jetzt sei doch ruhig. Drachenkind, wo Licht ist, muss Schatten weichen. Dies Licht ist nicht begrenzt von Raum und Zeit. Und doch so nah wie dieser Augenblick. Gedacht in fernste Ewigkeit.
1: Wo ist Lilly?
0: Der Baum wollte nur dein Bestes.
1: Wo ist Lilly, habe ich gefragt.
0: Weißt du eigentlich, dass die Ameisen dir das Leben gerettet haben, Tabaluga?
1: Leben, Leben, was soll ich mit dem Leben? Ohne Lilly ist alles aus, alle Hoffnung tot.
0: Jetzt hör auf mit diesem Unsinn. Was sagst du denn da? Weißt du überhaupt, wie das ist, ohne Hoffnung zu sein? Wenn deine Hoffnung stirbt?

Dein Plan war falsch. Es gilt nicht, Tabaluga zu vernichten. Nein, ihn zu verzaubern ist das Ziel. Ich bringe ihn dazu, freiwillig auf sein Feuer zu verzichten. Ja, ja, ja, das Leben ist ein Würfelspiel und wer nicht wagt, gewinnt nicht viel. Und so ein Spiel ist auch die Liebe. Dazu gehören meistens zwei, Tabaluga und meine Lily.

gefällt's dir hier? Amüsier dich. Alles geht auf meine Rechnung. Amüsier!

0: Jetzt wart mal! Was sind denn das eigentlich hier für komische Typen? Keiner redet mit mir. Das ist doch kein Spiel.
1: Nein, ist das kein Spiel? Schade. Dann spiel ich mit dir.
0: Gut, um was soll's gehen?
1: Ganz einfach. Dein Feuer, dein Herz, dein Leben gegen

0: Eine Sex.
1: Glaubst uns zu betrügen, dann bleibt mir keine Wahl.

0: Siege. Jubel für den Sieger. Applaus! Applaus!
1: Danke. Danke. Für dich, Tabaluga. Danke.

Jetzt gehörst du mir, du kleines Ungeheuer. Kämpfe, wie du willst. Am Ende kriege ich dein Feuer. Goodbye. Mein Reich kommt ohne Lachen, ohne Kindergeschrei, ohne diese seltsamen Lieder. Verlass dich drauf.

Komm her. Hör zu, mein Sohn. Meine Liebe zu dir, sie dauert fort, überdauert das Leben. Folg dir zu jedem Ort. Und du such das Feuer, das die Zeit überspannt. Dann weicht die große Kälte und der Arktos ist verbrannt. Tabaluk.

der Schmerz ist ein heiliger Bote. Was du auch ertastest, hörst, siehst, schmeckst, riechst, fühlst, alles auf dieser Welt, alles ist der Vergänglichkeit unterstellt. Die Seele ist nicht gebunden an einen Ort. Nur in deiner Erinnerung lebt dein Vater fort. Gefesselt ist, wer sich gefesselt glaubt. Und frei ist, wer es sich selbst erlaubt.

Ja. Ich soll wieder helfen, eingreifen. Teufel auch ungern nur. Ich lass die Worte, die flatterhaften wirken. Die werden dann zur rechten Zeit gesagt. Selbst diesen Tabaluga hier bezirzen. Also, dann. Tabaluga, es gibt ein Feuer, das heißer ist als alle Drachenfeuer und älter gar als diese Welt. Denk an deines Vaters Worte.

0: Du warst immer nur diesem willen- und seelenlosen Geschöpf verfallen, einer Puppe. Was ist mit deiner Liebe? Wo ist jetzt dein Feuer? Hilft dir noch dein Ring?
1: Ohne Lilly? Da. Nimm ihn.
0: Gibst du endlich auf?
1: Oh nein. Niemals. Lilly. Ich werde dich immer lieben. Ich liebe dich.
2: Was ist? Lilly? Nein! Du bist doch mein Geschöpf! Meine Kräfte!